Strauss! Strauss ist zwei Jahre hier, gespielt sein Spiel. Ist immer verletzt. Was erlaube Strauss? Letzte Jahre Meister geworden mit Amann, Nerlinger. Diese Spieler waren Spieler.